freuen Sie sich auf, meine Damen und Herren, Bunny M. and ihren großen Hit, Daddy Cool.